0: vom Vorstand.
1: Wir machen das jetzt in diesem Jahr zum zweiten Mal, dass wir in Eigenregie mit tatkräftiger Unterstützung vieler freiwilliger Helferinnen und Helfer dieses Catering hier anbieten. Letztes Jahr war es nur in Anführungszeichen ein Abendprogramm. In diesem Jahr bieten wir es auch mit einem Frühstück an, was sehr gut angenommen wird.
2: Schön. Und jetzt als besonderer Service das Campingwetter mit Claudia Kleinert. Schönen guten Abend.
3: Frühstück vor dem Duomo oder indoor?
2: Jetzt kommst
4: was du. Immer mal wieder. Also immer mal wieder raus und dann beim nächsten Schauer wieder rein und dann wieder raus und wieder rein. Ist ja überhaupt gar kein Problem. Es geht uns anderen ja auch nicht viel anders. Und bevor wir jetzt auf die nächsten Stunden gucken, schauen wir mal zurück auf den Sommer, der ja heute mehr und mehr zu Ende geht. Der war nämlich in ganz Nordrhein-Westfalen deutlich zu warm. Klar, wird sich jeder schon gedacht haben. Im Vergleich zum langjährigen Mittel 1991 bis 2020 lag die Temperatur in Bielefeld 1,3 Grad drüber, in Düsseldorf sogar 2,3 Grad. Und es war bei uns überall zu trocken. Es sind nur 60 bzw. 61% der zu erwartenden Regenmenge gefallen. Zu erwarten, das wären dann halt die 100% gewesen. Dafür ist es jetzt sehr wechselhaft. Also der Sommer geht wechselhaft zu Ende. Heute ein wirklich sehr schön anzuschauendes Satellitenbild bzw. ein Satellitenfilm. Man sah hier überall diese dicken Schauerwolken. Zwischendrin gab es trockene Abschnitte und etwas Sonne. Dann kam der nächste Schauer. Das wird auch in den nächsten Stunden erstmal noch so weitergehen. Hier sieht man sehr schön. Einzelne waren sehr kräftig, aber zwischendrin auch lange trocken. Und jetzt zieht das meiste schon nach Osten weiter. Das heißt, in der Nacht abziehende Schauer. Ganz zu Beginn der Nacht kann es vielleicht auch noch mal Blitz und Donner geben. Und dann lockert es von Westen her mehr und mehr auf. Die Temperaturen gehen bis morgen früh zurück auf Werte von meist 16 bis 10 Grad. Nein, 15 bis 10 Grad. 10 Grad auf dem kahlen Ast. Morgen Vormittag starten wir mit Sonne, dichteren Wolken und einzelnen, wirklich wenigen Schauern. Die Wolken sind aber ziemlich kompakt, das bleiben sie auch am Nachmittag. Und dann gibt es vor allem nach Süden hin immer mal wieder einen Regenguss, dann wieder einen trockenen Abschnitt. Richtung Niederrhein und Münsterland ist es eher trocken und recht sonnig. Die Temperaturen steigen dazu auf Werte von 16 Grad auf dem kahlen Ast in den höchsten Lagen, sonst 21 bis 23 Grad. Den Wind hat man heute schon sehr stark gemerkt. Der wird morgen noch recht böig unterwegs sein, mit Mittelwindstärke 3 bis 4. Also das heißt schwacher bis mäßiger Wind. Ganz so kräftig wie heute wird es dann nicht mehr sein. So geht es die nächsten Tage weiter. Mittwoch nur wenige Schauer im Norden und Nordwesten. Sonst Sonne, Wolken bei 20 bis 23 Grad. Und dann haben wir es am Donnerstag wieder mit häufigeren Schauern zu tun. Die Köln-Bonner Bucht ist wahrscheinlich ausgenommen. Da bleibt es trocken. Sonst aber immer mal wieder ein Regenguss. Und das wird dann eher Regen sein, nicht nur unbedingt Schauer. Deswegen auch dichtere Wolkenfelder nach Norden, da tut sich die Sonne schwer. Sonst nur seltene sonnige Abschnitte bei, aber wieder 21 bis 25 Grad.
2: Danke, Claudia Kleinert, dir einen schönen Abend.
3: So, wir haben ja berichtet über die Schüsse in Köln, schon ziemlich beunruhigend.
2: Ja.
3: Da steigen wir noch mal tiefer ein, nachher entweder aktuell 21:45 mit Hintergründen. Ich freue mich auf Sie, ich bin dann am Start.
2: Schönen Abend. 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
8: Das ist sehr geschäftstüchtig. Zur laufenden Karawanmesse haben zwei Schützenvereine aus Düsseldorf ihre Chance gewittert und ihre Schützenwiesen in Campingplätze umfunktioniert. Stellplatz, Verpflegung, alles gibt's da. Und so klingelt kurz vorm Schützenfest ordentlich die Vereinskasse.
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8: Mit Madeleine Engel, herzlich willkommen zur Lokalzeit. Ich bin wieder zurück aus der Babypause und ich freue mich sehr, mit Ihnen gemeinsam in eine neue Lokalzeitwoche zu starten. Und ich dachte, ich nehme Sie gleich mal mit auf den Campingplatz. Da ist noch alles ein bisschen improvisiert in Düsseldorf-Unterrad. Aber da, wo jetzt gerade Dutzende Camper parken, da steht ja auch eigentlich das Festzelt. Denn der Schützenverein dort hat seine Wiese zum Campingplatz umfunktioniert. Und die Stellplätze, die sind da deutlich günstiger als die an der Messe. Und das hat sich rumgesprochen.
10: Reger Betrieb heute am Schützenplatz.

0: Stellplatz in Düsseldorf-Unterrad. Viele Camper nutzen das Stellplatzangebot des Vereins und Albert von den St. Sebastianus-Schützen kassiert.
1: Der Kollege bringt sie dann zum Parkplatz.
2: Perfekt, super.
0: 17 Euro pro Nacht kostet hier der Stellplatz plus 3 Euro Beherbergungssteuer pro Person. Das sei günstiger als direkt an der Caravanmesse, betonen die Schützen.
1: Überwiegend, sage ich mal, zu 90% sind die Leute auch freundlich, haben Urlaub, nur haben noch den Messebesuch vor sich. Oder kommen aus dem Urlaub und machen nur hier einen Stopp, um zur Messe zu gehen und dann hier zu übernachten. Ne?
0: Auch Bernd Schäfer ist in Urlaubsstimmung. Ein Toten-Hosen-Fan aus dem Saarland zu Besuch in Düsseldorf. Er freut sich, dass die Schützen hier auch Frühstück und Abendessen anbieten.
3: Ja, super, das ist perfekt. Also ich denke mal, besser kann man es ja nicht treffen. Ne? Weil ich glaube natürlich, wir Camper sind immer irgendwie ausgerüstet, uns auch irgendwie selbst zu versorgen. Aber wenn ein Angebot besteht, sagen wir nicht nein.
0: Die Stellplätze an Caravan-Gäste vermietet der Verein seit 2018 und seit einigen Jahren wird abends auch gegrillt. Eine Bratwurst mit Toast kostet zum Beispiel 3,50 Euro. Humane Preise im Vergleich zur Messe. Für den Verein sind das wichtige Einnahmen, um sein Schützenfest zu finanzieren.
4: Wir können auch nicht die Mitgliedsbeiträge in das Unendliche anheben, sonst gehen uns die Mitglieder von der Fahne. Leider stagnieren auch die Mitgliedszahlen ein wenig, sodass wir nur von Mitgliedsbeiträgen nicht wirklich alleine leben können.
0: Eine Win-Win-Situation also für Schützen und Caravan-Gäste. Einen Verbesserungsvorschlag gibt es aber, ein Shuttle-Service zum Messegelände wäre schön.
5: Und jetzt müssen wir mit dem öffentlichen Nahverkehr fahren, was natürlich auch nicht so schlimm ist, aber Shuttle wäre natürlich besser. In der Nahverkehr, wenn man ortsunkundig ist, weiß man nicht, ob man in den richtigen Bus steigt.
0: Das Geschäft läuft auch ohne Shuttle gut. Der 77 Jahre alte Albert checkt einen Camper nach dem anderen ein. Er ist froh, seinem Schützenverein helfen zu können.
1: Weil mittlerweile sind die Musikzüge so teuer geworden, die können sich die Vereine gar nicht mehr leisten. Und wir sind dann natürlich über diese Einnahmen froh.
2: Ich bin selber auch so Caravan. Ist das was für Sie?
1: Nein, ich bin Seemann.
0: Die Düsseldorfer Caravan-Messe geht noch bis Sonntag. Und zwei Wochen später feiern die Unterrater Schützen dann ihr Schützenfest, hoffentlich mit prall gefüllter Kasse.
6: Ja, und damit zu den Schützen, die ihr großes Fest ja schon hinter sich haben. Am Wochenende ist ganz Neuss im Jubel versunken zum Neusser Bürgerschützenfest. Und die Feierlichkeiten, die sind ja auch noch nicht ganz zu Ende. Morgen wird ja noch der nächste Schützenkönig gekürt. Also mal sehen, wer dann da den Vogel abschießt. Wir blicken jetzt aber noch mal zurück auf ein Wochenende voller Tradition und Zusammenhalt und haben die schönsten Momente für Sie.
7: Die Königsparade am Sonntag. 7600 marschierende Schützen und Musiker vor vollbesetzten Tribünen und begeisterten Zuschauern am Zugweg. Jedes Jahr ein Highlight, aber jedes Mal doch wieder neu erlebt.
8: Und man kennt ja alles, obwohl es immer im Prinzip das gleiche Format oder der Ablauf ist, aber man kennt im Prinzip gar nichts. Weil immer wieder neue Eindrücke entstehen, andere Menschen.
9: Wir sind doch froh und munter, also alles gut.
7: Seit über 100 Jahren eine Besonderheit, die Hönisse, aufwendige und schwere Blumenhörner.
10: Ganz ehrlich, wie schwer ist das?
11: Es ist so zwischen 15 und 20 Kilo schwer. Kommt immer darauf an, welche Blumen drin sind. Aber jetzt würde ich schätzen, so um die 15 bis 17 Kilo.
7: Traditionell mit Böllerschüssen beginnt das Schützenfest, das rund 1 Million Menschen besuchen. Natürlich auch die Kirmes. Schon am ersten Tag ein Publikumsmagnet bis in den Samstagabend hinein. Rasante Fahrgeschäfte, Getränke, Bratwurst, Freunde treffen. Und der Samstagabend hat ja noch den Fackelzug zu bieten. Keiner lässt sich vom Regen davon abhalten, die 86 sogenannten Großfackeln zu bestaunen und zu bejubeln. Mottowagen, die große und kleine Themen aufspießen, die Neusser beschäftigen.
12: Die Stadt Neuss ist eine ewige Baustelle. Und ständig werden die Zugwege geändert, weil irgendwas nicht fertig wird.
13: Das
10: Schwierigste ist, zwischen den Schienen zu laufen und einfach sauber gerade zu laufen. Ansonsten ist das ein super schönes Gefühl heute Abend. Einfach Traum auf diese ganzen Menschen zu sehen.
7: Der Schützenkönig mit Gemahlin, das Oberhaupt der riesigen Schützengemeinschaft, die einmal im Jahr, auch von sehr weit her, hier in Neuss zusammenkommt.
9: Ne, die sind ja alle weit verstreut und dass sie wirklich alle wieder für diese 5 Tage hier hinkommen. Darauf freue ich mich.
7: Jedes Chor zeigt sich stolz in seinen eigenen Farben. Für Spektakel sorgt das Reiterchor mit dem Ringstechen. Reiter müssen im Galopp versuchen, einen Ring mit der Lanze aufzuspießen.
13: Welche Tradition steckt dahinter?
14: Die Tradition ist genauso alt wie das Schützenfest in Neuss. Also genauso wie das Königsvogelschießen gibt es halt einen hohen Reitersieger, der dann als Sieger daraus vorgeht.
7: Vorbei ist das große Bürgerschützenfest noch lange nicht. Denn morgen muss ja erst noch der Vogel abgeschossen werden, damit Neuss einen neuen Schützenkönig hat.
6: Der Rüstungskonzern Rheinmetall will kräftig investieren in seinen Standort in Neuss. Die bereits bestehende Produktion im Neusser Hafen soll ausgeweitet werden. Zusätzlich soll nebenan auf einem anderen Grundstück ein neues Technologiezentrum entstehen. Für 250 Millionen Euro.
15: Rainer Breuer hat diese Tage richtig gute Laune. Der Neusser Bürgermeister genießt das Bürgerschützenfest. Und jetzt die Bestätigung: Rheinmetall will groß in Neuss investieren.
16: Das ist eine gute Nachricht für den Arbeits- und Wirtschaftsstandort Neuss. Das sind über 1200 Arbeitsplätze, die hier neu entstehen werden, die zukunftssicher sind und wo wir uns freuen darüber, dass Rheinmetall die Entscheidung getroffen hat.
15: Hier im Neusser Hafen hat Rheinmetall seine Produktion bereits umgestellt. Früher stellten Arbeiter hier Teile für die Autoindustrie her. Nun bauen sie hier Geschütztürme, Panzerungen, Drohnenteile und Militärsatelliten. Die Belegschaft soll von 300 Beschäftigten auf 1000 ausgeweitet werden. Direkt nebenan auf der Inselspitze soll noch das neue Technologiezentrum entstehen. Dort sollen 500 Wissenschaftler arbeiten.
16: Innovation, Wissenschaft, Forschung gleich neben der Produktion. Und das hat uns eben geholfen, hier die Entscheidung für Neuss zu treffen.
15: Die Wissenschaftler sollen vor allem in den Bereichen künstliche Intelligenz, Digitalisierung und Satellitentechnik forschen. Positiver Nebeneffekt für die Stadt: die Steuereinnahmen werden wohl steigen, wenn Rheinmetall hier Umsätze macht. Andererseits, der Standort in Neuss könnte ein mögliches Angriffsziel werden.
16: Also wir haben keine Angst, sondern wir leisten unseren Beitrag dazu, dass Deutschland verteidigungsfähig wird. Das ist gut, dass das hier in Neuss auch stattfindet. Wir haben auch keine Angst, dass wir Angriffsziel werden. Wenn das der Fall wäre, haben wir in ganz Deutschland, in Nordrhein-Westfalen, ein anderes Problem.
15: 250 Millionen Euro soll das Forschungszentrum hier nebenan kosten. Wann es fertig wird, ist noch unklar.
6: Das ist schon sehr seltsam. Ne? Heute wurde in Krefeld wieder eine Schlange gefunden. Wieder eine Boa Constrictor, so wie schon vor wenigen Wochen. Und wieder in derselben Straße wie auch die andere Schlange. Entdeckt wurde das Tier von Passanten. Die Würgeschlange ist allerdings deutlich kleiner und hatte auch eine Verletzung am Schwanz. Die Feuerwehr konnte die Schlange glücklicherweise einfangen und in ein Tierheim bringen. Allerdings weiß niemand, woher die Boa kommt, so die Feuerwehr Krefeld. Auch ob die beiden Schlangenfunde zusammenhängen, sei bislang noch unklar. Allerdings recht wahrscheinlich. Der Wald, der ist ja für viele Menschen ein Kraftort, kann man sagen, wo man neue Energie auftanken kann. Aber nach den vielen trockenen Sommern der vergangenen Jahre geht den Wäldern langsam selber die Kraft aus. Und das auch, weil viele Besucher nicht gut mit ihnen umgehen. Da wird geraucht, da wird Feuer gemacht, da wird teilweise sogar Müll abgeladen. Im Kreis Mettmann, da gibt es sowas wie das Ordnungsamt, nur für den Wald. 2 Ranger, deren Job es ist, diese Schönheit zu schützen.
17: Ranger sind Naturschützer. Als Kind habe ich selber total viel Zeit im Wald und im Sumpf verbracht und das waren prägende Zeiten für mich.
18: Das ist mir ein persönliches Anliegen, dass nicht nur ich verstehe, wie die Natur funktioniert und der Wald, sondern auch meine Mitmenschen.
19: Christian Ost und Alexander Jakow erleben immer wieder, dass manchen Mitmenschen die Natur scheinbar völlig egal ist. Wir sind im Wülfrather Wald.
17: Wie Sie sehen, ich sitze hier auf einer Badewanne, hinter mir liegen noch Fahrräder und Sonstiges. Das ist natürlich nicht nur ein ökologischer Schaden für den Wald und für die Waldbewohner, sondern eben halt auch ein wahnsinniges Hindernis für Rettungskräfte, die gegebenenfalls in den Wald müssen, um Verunfallte zu bergen oder gegebenenfalls um Waldbrände zu löschen.
19: Verursacht werden Waldbrände fast immer von Menschen, sagen sie, absichtlich oder durch Unachtsamkeit. Auch bei Velbert hat es gebrannt. Zum Glück hat die Feuerwehr den Totholzstapel hier schnell gelöscht, Verursacher unbekannt.
20: Das ist wahrscheinlich so eine handelsübliche E-Zigarette. Also auch diese Deo-Dose, das ist natürlich auch Brandbeschleuniger, ne? Vor allem, wenn da noch gut Gasinhalt drin ist. Man mag sich gar nicht ausmalen, was passieren würde, wenn mit richtiger Windrichtung das Feuer sich direkt hier reinschieben würde. Dann würde es auch ganz schnell in den nächsten Siedlungsbereich hochgehen. Deswegen appellieren wir immer an die Bevölkerung, sich an das Rauchverbot zu halten, sich daran zu halten, kein Feuer im Wald zu machen.
19: Und nicht auf Waldwegen zu parken, wie hier bei Ratingen. Wenn Sie jemanden treffen, der so ein Auto abholen will oder im Naturschutzgebiet Pilze sammelt oder durch ein geschütztes Moor läuft, dann reden Sie erstmal, statt Bußgelder zu verhängen.
17: Es ist ein Naturschutzgebiet. Bitte für die Zukunft bitte beherzigen und außerhalb vom Naturschutzgebiet bleiben. Unser Wunsch ist natürlich, dass die Menschen Verständnis für das entwickeln, was wir von ihnen möchten. Das erreichen wir in der Regel nicht durch pauschale Bußgelder. Da verschrecken wir die Menschen eher mit.
19: Das Heidekraut blüht zwar, doch auch das Furter Moor bei Langenfeld hat unter dem Hitzesommer gelitten.
17: Heidemoore sind halt vom Regenwasser abhängig und viele Arten kämpfen mit dem Überleben. Vor allem hier diese Torfmoose, die man hier so als Wolle auf dem Boden erkennt. Die brauchen jetzt erstmal wieder eine ordentliche Portion Regen.
19: Die beiden Ranger betreuen 10 Orte im Kreis Mettmann. Auch dieses Rheinufer bei Monheim ist Naturschutzgebiet. Auch hier dürfte gerade niemand außer den Rangern unterwegs sein. Besonders in der Vogelbrutzeit hat das seinen Grund.
17: Da gibt es ein nettes kleines Vögelchen, das heißt Flussregenpfeifer. Der baut sein Gelege direkt im Kies selbst. Also es ist absolut unauffällig, gerade für uns Menschen oder für Hunde, die dann am Ufer entlang laufen. Gegebenenfalls treten wir sogar auf die Eier oder in das Gelege rein und zerstören somit den Nachwuchs.
19: Auch hier hat jemand Feuer gemacht, sogar im hohlen Stamm von einem der geschützten Weidenbäume. Im Oberdüsseler Wald bei Wülfrath Spechthöhlen in einer toten Pappel. Totholz kann nützlich sein. Doch dem Klimawandel fallen jetzt viele Buchen zum Opfer, erzählen sie.
17: Wald hat es vor uns Menschen gegeben, den Wald wird es auch lange nach uns Menschen geben. Aber der Wald wird sich definitiv verändern.
19: Die Ranger wollen den Wald ein Stück auf diesem langen Weg begleiten und, wenn möglich, beschützen.
6: Und wie er das machen will, davon erzählt er mir jetzt. Christian Ost ist bei mir seit 3 Jahren hauptberuflich Ranger im Kreis Mettmann. Als ich eben gesagt habe, Sie sind so ein bisschen wie das Ordnungsamt im Wald, da haben Sie ein bisschen schief geguckt.
21: Ja,
6: gefällt Ihnen nicht ganz so der Vergleich?
21: Das ist ganz richtig. Wir wollen nicht das Ordnungsamt sein, wir versuchen mehr Vermittler zu sein. Natürlich haben wir auch die Möglichkeit, im Endeffekt ordnungsrechtlich tätig zu sein. Das ist aber nicht unser Wunsch. Wir möchten den Waldbesuchenden oder den Erholungssuchenden, wie es bei uns heißt, wertvolles Wissen vermitteln über die Lebensräume, in denen sie sich gerade bewegen und so dann halt auch für Rücksicht werben.
6: Und klappt das immer? Also stoßen Sie da immer auf Einsicht oder wie sind die Reaktionen so?
21: Zu großen Teilen schon. Es gibt natürlich den einen oder anderen, der nicht gleich das Verständnis dafür hat, was wir von ihm möchten. Aber in der Regel entwickeln die Leute dann schon Rücksicht und Verständnis für das. Ja.
6: Haben Sie auch schon mal jemanden auf frischer Tat ertappt?
21: Selbstverständlich haben wir auch schon auf frischer Tat ertappt. Ja, meistens waren es dann Raucher im Wald oder auch eben unangeleinte Hunde, die wir in Naturschutzgebieten zumindest eher ungern sehen. Da gehen wir dann freundlich und respektvoll auf die Bürger zu und sprechen mit denen über das Verhalten und welche Konsequenzen das haben kann. Und ja.
6: Ich kann mir vorstellen, dass die dann auch manchmal überrascht sind, dass jetzt ein Ranger kommt. Also ich musste selber auch erst mal überlegen, weil Förster kenne ich, aber ein Ranger bin ich selber im Wald noch nie begegnet.
21: Ja.
6: Was war der Unterschied?
21: Der Unterschied ist, dass unsere lieben Försterkollegen für die Bewirtschaftung im Wald zuständig sind. Die sind da in engem Kontakt mit den Waldbesitzenden und hegen und pflegen unsere aktuellen Wälder, aber auch unsere Wälder von morgen, unsere Zukunftswälder. Wir Ranger sind dann halt mehr dafür zuständig, den Menschen das Verhalten im Wald näher zu bringen. Wir betreiben Artenschutz, ganz viel Umweltbildung mit Kindern, aber halt auch eben Forstaufsicht und kontrollieren, dass Menschen zum Beispiel halt nicht im Wald rauchen.
6: Können Sie mal ein Beispiel geben, was Sie zum Beispiel mit den Kindern im Wald so machen?
21: Ach, da steht zum Beispiel dieses Jahr noch die Waldjugendspiele an. Das ist dann immer eine groß angelegte Veranstaltung über mehrere Tage. Dann nehmen viele Schulen dran teil. Und da werden die Klassen dann über einen Waldparcours geleitet und nehmen da ganz viel Wissenswertes und Lernenswertes und Interessantes und Spannendes aus dem Wald mit. Ja.
6: Können Sie denn privat noch entspannt durch den Wald gehen?
21: Ja, doch, definitiv. Also der Wald hat so viele wunderschöne Facetten von Tierarten, die man zum Teil noch nie gesehen hat, dem Biber, dem Schwarzspecht. Der Wald hat immer wieder...
6: Auch immer noch nur aus der Zahnpasta-Werbung.
21: Ja, ja, den können wir auch wieder in unseren heimischen Flussläufen wieder entdecken. Ja. Und der Wald hat viele, viele aufregende Facetten, ja.
6: Was wünschen Sie sich für den Wald?
21: Aktuell ist es tatsächlich das Wasser. Wir brauchen ganz, ganz viel Wasser. Unsere Wälder haben stark gelitten unter der Dürreperiode. Aber natürlich auch ganz viel Rücksicht von den Besuchern.
6: Heute hat es ein bisschen geregnet.
21: Ja.
6: Hat das schon ein bisschen geholfen?
21: Es ist ein guter Anfang, aber davon noch gerne über die nächsten Wochen mehr.
6: Das Projekt soll ja in 5 Jahren nach 5 Jahren auslaufen. Ja. Gibt es da eine Chance, dass es weitergeht?
21: Aktuell sieht es gar nicht so schlecht aus. Die jeweiligen Parteien müssen sich halt einig werden, wie es mit der Zukunft weitergehen soll. Aber im Großen und Ganzen sind wir guter Dinge. Ja.
6: Wir drücken auf jeden Fall die Daumen. Es ist eine gute Sache und mit einem sehr, sehr guten Zweck. Ja. Herzlichen Dank für das Gespräch. Danke, dass Sie heute bei uns waren, Herr Ost. Vielen Dank. Ja, wer weiß, wie Einbrechen geht, der scheint auch das mit dem Ausbrechen zu beherrschen. Am Sonntagmorgen ist ein verurteilter Einbrecher geflohen aus der JVA Duisburg-Hamborn. Und das war filmreif. Er hat es irgendwie geschafft, eine Säge in die Zelle zu schmuggeln. Die Aktion war also gut geplant und jetzt läuft die Fahndung.
3: Es ist eine Aktion, die offenbar gut geplant gewesen ist und am Wochenende hinter diesen Mauern abläuft. Sonntag früh gegen 3 Uhr gelingt einem Häftling die Flucht aus der JVA Duisburg-Hamborn. In seiner Zelle finden die Behörden ein Versteck im Fußboden. Offenbar besaß der Häftling eine Säge oder Ähnliches.
4: Nach unserem derzeitigen Erkenntnisstand ist es so, dass er wohl mittels eines Werkzeugs eine Metallstrebe in der Vergitterung gelöst haben muss, wodurch ein sehr kleines Loch entstanden ist. Dadurch hat er sich durchgedrückt, ist dann über den 4. Stock aufs Dach und auf der anderen Seite des Gebäudes, wir wissen noch nicht genau wie, wieder herab und ist so entkommen.
3: Nun fahndet die Polizei nach diesem Mann. Er ist Serbe, 35 Jahre alt und 1,75 Meter groß. Serieneinbrecher soll er sein. Seine kriminelle Erfahrung dürfte ihm geholfen haben bei seinem Ausbruch. Die JVA in Duisburg-Hamborn. Die Haftanstalt liegt hier mittendrin zwischen Geschäften und Wohnhäusern. Der Ausbruch heute natürlich Thema Nummer 1 unter den Menschen.
22: So sicher sind die Gefängnisse scheinbar oder das Gefängnis hier doch nicht. Ne? Also da müssen unbedingt Vorkehrungen, bestimmte Maßnahmen gemacht werden, dass das sowas wahrscheinlich und hoffe nicht nochmal passiert.
3: Wie konnte sowas überhaupt passieren? Das ist die große Frage, die hier viele stellen, der nun auch die Behörden nachgehen und die NRWs Justizminister Benjamin Limbach weiter unter Druck setzt. Zuletzt hatte es Vorwürfe in verschiedenen JVAs gegeben, etwa über korruptes Wachpersonal. Umso dringender brauchen die Behörden nun einen Erfolg bei der Fahndung.
23: Noch in der Nacht hatten wir ja mit einem Polizeihubschrauber und einem Mantrailerhund nach dem Entwichenen gesucht. Und die Fahndungsmaßnahmen laufen derzeit noch. Deswegen bitten wir auch nach wie vor um Mithilfe der Bevölkerung. Wenn Sie den Verdächtigen im öffentlichen Raum irgendwo sehen, sei es, dass er in ein Gebäude geht oder in ein Fahrzeug steigt, merken Sie sich möglichst viel und verständigen Sie die Polizei.
3: Wie konnte es zu dem Ausbruch aus der JVA kommen? Und wo ist der Entflohene jetzt? Viele Fragen, die in Duisburg nun zu klären sind.
6: Ja, und wir bleiben beim Thema Kriminalität und es geht auf die Kriminalwache in Düsseldorf. Da läuft alles zusammen, was Stoff auch für einen Tatort sein könnte. Mord, Totschlag, Raub und das war mehr als 30 Jahre lang sein Alltag. Lutz Euler hat die Wache viele Jahre lang geleitet, jetzt geht er in Rente und das haben wir mal zum Anlass genommen, ihn zu treffen und vor allen Dingen zu fragen, wie hält man das aus, jeden Tag in solche Abgründe zu schauen. Lutz Euler hat da sein Ventil gefunden, würde ich sagen. Er gibt nämlich nicht nur auf der Wache den Ton an.
24: Gibt es ein Recht auf Lachen? Ein Recht auf Glück?
7: Das ist seine Welt. Seit Jahrzehnten neben dem Job im Polizeipräsidium Musik. Vor allem auch Hardrock-Musik.

0: Jemand, der seinen Freigeist so zeigt, hat doch sicher als junger Mann lange überlegt, ob er wirklich zur Polizei geht.
1: Im Grunde gab es nie einen Plan B. Polizei war immer an erster Stelle und Polizei sollte immer sein. Man ist auf der Straße, man arbeitet mit Leuten, man ist in besonderen Situationen, die man zu handeln hat. Und auch als 16-Jähriger hat man schon diese Überlegung angestellt damals.
0: Der Job hat schnell alle Erwartungen erfüllt, aber sehr früh brachte er auch Erlebnisse ganz fern vom Alltag der meisten mit.

0: nicht sagen. Also Dinge, die man noch nie gesehen hatte, selbst in einem schlechten Film noch nicht gesehen hatte. Und ja, mit ganz vielen Toten, ganz vielen Verletzten, ein unglaubliches Chaos. Und dann steht man da quasi als verantwortlicher Beamter und dann muss man mit so einer Lage klarkommen. Aber auch tatsächlich fachlich mit einer derartigen Einsatzlage klarzukommen, das ist schon eine ganz erhebliche Geschichte und daran wächst man ganz massiv.
1: Jahrzehnte das Büro des K-Wachenleiters im Präsidium. Allerletzte Akten, die zu sortieren sind, bevor Lutz Euler geht. Hat er schlimme Erlebnisse seines Jobs immer verarbeiten, verdrängen, vergessen können?
0: Alles, was im Fernsehen sich auftut, auch Tötungsdelikte, auch Leichensachbearbeitung, aber auch alle Raubdelikte, bis auf den einfachen Straßenraub, alle Sexualdelikte, ja, Einbruchsdelikte, also alles, was man sich kriminalistisch nur vorstellen kann. Man muss, ich sage immer im Nachgang, letztendlich aufarbeiten, was gewesen ist, aber mit nach Hause nehmen sollte man die tunlichst nicht.
1: Einer der Neuesten in der K-Wache, Cedric Grönewiller. Der 23-Jährige hatte Lutz Euler als Vorgesetzten. Unvergessen der Moment, als die Neuen zugeteilt wurden.
2: Jeder schaute sich um und dann war da halt Lutz in seiner Rockerkutte. Also komplett polizeiunüblich, aber es hat ihn sofort cool gemacht. Und ich finde, das ist auch so ein bisschen der Spirit hier von der K-Wache. So ein bisschen nicht ganz so stocksteif, wie man das manchmal von den anderen Kommissariaten kennt. Das war schon cool.
1: Das sogenannte Polizeigewahrsam im Präsidium. Zellen für kurzzeitige Haft. Nicht nur hier gab es Begegnungen mit ganz unterschiedlichen Menschen. In all den Jahren entwickelte er auch einen Sinn für Gefahren.
0: Ich kann das mit Fug und Recht sagen, da sind schon wirklich böse Menschen dabei.
3: Gibt es dann auch so den berühmten Radar, den Scanblick,
0: ja, wenn
3: man jetzt...
0: Ja? Ja, den entwickelt man ganz klar. Ich fühle sofort, wenn ich angelogen werde. Ich weiß sofort, wenn mir jemand irgendwelche Geschichten aus dem Wienerwald erzählt. Man fühlt aber auch, wenn irgendwas nicht so ist, wie es sein sollte. Ich kann zum Beispiel nicht mit dem Rücken in Richtung großer Menschenmasse oder Menschenmenge sitzen, sondern ich sitze immer in Richtung Wand oder immer jemand Vertrautes hinter mir.
1: Solche Reflexe bleiben, aber auch viele gute Erinnerungen gehen mit in den Ruhestand, in einen Ruhestand voller Musik, so eine andere Welt.
4: Diesen Job muss man erstmal so lange machen. Alles Gute an Lutz Euler von unserer Seite und dass er es jetzt hoffentlich ein bisschen ruhiger angehen lassen kann. Das, was jetzt kommt, das ist nicht irgendein Theaterprojekt in den großen Ferien. Seit mehr als 20 Jahren bringen Kinder und Jugendliche aus Meerbusch das Musical Ritter Rost auf die Bühne. Und das ist eine richtig große Produktion mit Orchester, mit Kulissen, mit Darstellern. Und dafür ziehen alle dann für eine Woche in ein Jugendgästehaus nach Velbert, proben und leben da zusammen. Und das ist natürlich eine super intensive Zeit, in der die Kinder und Jugendliche über sich hinauswachsen.

0: Geprobt wird im Saal, gelebt den Rest des Tages zusammen im Haus der Jugend in Velbert. 70 Kinder und Jugendliche aus Meerbusch kommen jedes Jahr hier für die Musicalproben zum Ritter Ross zusammen. Bassist Viljo Pfeiffer ist schon seit 5 Jahren dabei.
1: Ich glaube, man hat sich viel selber auch irgendwie in der Zeit verändert, dass man irgendwie am Anfang vielleicht ein bisschen schüchterner war und dann ja, viel selbstbewusster hier in dieser Gemeinschaft dann irgendwie teilhat.
2: Ich mag es halt, in einer Gemeinschaft zu sein. Hier ist jeder nett zu jedem und ja.
0: Kasper ist erst 10, zum ersten Mal dabei und hat gleich die Titelrolle bekommen. Er spielt den Ritter Rost. Gesangspädagogin Silvia Bodamer, die Leiterin des Projektes, hat ihn mit ausgesucht.
3: Und gleich da bin ich gänzlich stumm. Kannst du da immer mehr werden und dich aufpumpen wie ein italienischer Opernsänger?

0: war schwer.
1: Denn nicht viele kriegen diese Chance beim ihren ersten Mal bei so einem großen Theater, der Musical, direkt eine sehr große Rolle wie den Ritter Rost zu spielen. Also ich würde sagen, es ist eine sehr prägende und aufregende Erfahrung.
2: Wir haben beim Casting Kinder, Jugendliche, die kommen. Manche sind ein paar schon dabei, manche sind neu dabei. Aber jeder ahnt gar nicht, was für ein Potenzial er hat.
3: Aber dann bist du dann auch so, du hast keinen Bock,

0: Und du legst dich auch einfach mal so auf den Sessel und dann kommt Kerlinde und drückt so dein Bein runter und du bist einfach genervt.
1: Auch bei den Theaterproben im Raum nebenan sind echte Profis am Werk. Maeve Bannon hat früher selbst gespielt, jetzt führt die 19-jährige Regie.
0: Wenn man das gerade so selbst durchlaufen hat, ist es auch schön, das bei jetzt den Jüngeren zu sehen und wie schnell das geht, wie die aufblühen. Also ich habe das erstmal mit 8 mitgemacht und ich war wirklich das schüchternste Mädchen, das es überhaupt gab. Und ich würde sagen, das hat sich schon geändert.
1: Und was in den Pausen passiert, ist auch wichtig.
2: Es ist natürlich vielleicht schwierig, so die Mischung aus Freizeit und den Spaß haben und aber auch so dem Proben und dieser Disziplin zu finden. Und wenn man merkt, boah, jetzt ist gerade nicht die Zeit für Spaß, sondern jetzt muss geprobt werden, um das Stück auf die Bühne zu bringen. Und sonst finde ich es eine total schöne Freizeit jedes Jahr und es macht total Spaß und alle freuen sich immer drauf.
1: Und darauf, dass sich die viele Probenarbeit auszahlt bei den Aufführungen an den beiden ersten Septemberwochenenden im Forum Wasserturm in Meerbusch.
3: Ja, wirklich eine sehr schöne Ferienaktion. Und ich wollte gerne noch eine Sache gerade biegen, und zwar die Schlange in Krefeld. Die wurde nicht heute gefunden, sondern schon am vergangenen Freitag. Das war mir wichtig, das wollte ich gerne noch mal richtig stellen. Und wir blicken jetzt hier zum Schluss der Sendung noch kurz aufs Wetter. Heute geht ja der meteorologische Sommer zu Ende. Und das kriegen wir die nächsten Tage auch deutlich zu spüren. Wir schauen mal auf die Karte. Heute Nacht, da zieht zu Beginn noch der ein oder andere Schauer durch. Später wird es dann trockener. Die Wolken lockern auf, sodass man zumindest zeitweise mal die Sterne sieht. Bei Tiefstwerten von 14 bis 15 Grad. Morgen sind in der Früh und am Vormittag dann viele Wolken unterwegs. Nur hin und wieder kommt mal die Sonne durch. Trotzdem, nach Regen sieht es morgen auch nicht aus. Wenn überhaupt, dann fallen nur ein paar Tropfen runter. Am Nachmittag dann auch wieder mehr Sonne und die Temperaturen morgen dann maximal bei 20 bis 22 Grad. Und wir schauen auf die weiteren Aussichten. Der Mittwoch zum Beispiel, der wird sonnig mit dichten Wolken, meist trocken bei 23 Grad. Am Donnerstag dann mal ein bisschen Sonne, aber auch Schauer möglich bei maximal 24 Grad. Und der Freitag, der startet zwar erst freundlich, dann müssen wir aber mit kräftigen Regenfällen und auch mit Gewittern rechnen. Und es wird ziemlich windig bei maximal 26 Grad. Ja, und in den kommenden Tagen setzt sich das unbeständige Wetter dann auch weiter fort. Sie sehen alle Zeichen da unten blinken. Mal sonnig, mal verregnet, dann wieder trocken. Ja, und auch auf Schauer und Gewitter müssen wir uns einstellen. 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Ich wünsche Ihnen einen schönen Abend. Wir sehen uns morgen wieder. Bis dann. Tschüss.
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